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1: Im heurigen Sommer sind in Österreich so viele Menschen an der Hitze gestorben wie noch nie. Laut der Agentur für Gesundheit und Ernährungssicherheit werden die Todesfälle für die Monate Juni bis August auf 995 geschätzt. Das ist der höchste Wert seit Beginn der Aufzeichnungen 2017. In einem Gewächshaus im burgenländischen Wallern sind gestern 500 Liter Salpetersäure ausgelaufen. Der Tank einer neuen Anlage war zum ersten Mal gefüllt worden. Durch einen Defekt ist die Säure jedoch in die Halle geflossen. Verletzt wurde bei dem Vorfall niemand. Die Mitarbeiterinnen und Mitarbeiter konnten die Säure noch vor Eintreffen der Einsatzkräfte verdünnen und den Bereich absperren. Das ÖFB-Team erkämpft gestern in der Nations League ein 2:2 unentschieden gegen Irland. Nach einem 0:2 Rückstand in der ersten Halbzeit treffen Alexander Prass und Michael Gregoritsch in der zweiten Hälfte und sichern so den Punktgewinn. Mit dem Unentschieden bleibt Österreich Tabellenführer in der Gruppe 3 der Liga B. Die Astronautinnen und Astronauten der NASA haben die internationale Raumstation ISS in Rekordzeit erreicht. Nur 7 Stunden und 55 Minuten nach dem Start ist die Raumkapsel des privaten Raumfahrtunternehmens SpaceX an der ISS angedockt. Das ist die schnellste Zeitspanne vom Start bis zum Andocken eines US-Raumschiffs in der Geschichte der internationalen Raumstation.
2: Schönen guten Morgen heute am Freitag und die Sonne geht in einer Stunde auf und es wird aber heute nicht mehr so schön wie an den letzten Tagen. In Vorarlberg und Tirol, da stören schon mehrere Wolken, Regen nicht ausgeschlossen. Je mehr es aber Richtung Osten Österreichs geht, umso besser wird das Wetter da. Nochmal sehr sonnig und da gehen sich auch maximal 25 Grad aus.
3: Der frühe Freitag und der ist noch extrem entspannt auf Österreichstraßen. Da gibt es jetzt aktuell noch keine Verzögerungen, die länger dauern als 10 Minuten. Deshalb eine gute und vor allem sichere Fahrt.
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4: Freitag ist, muss ich mehr sagen? Ja, vielleicht noch, dass wir 100% Popmusik aus Österreich für euch spielen. Das ist Radio Rot-Weiß-Rot. Heute mit Florian Hörl. Guten Morgen.
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Stadtpoet singen Mein Sommer. Und das Wetter aktuell ist tatsächlich Sommer, auch wenn es in der Früh momentan noch recht frisch ist. Jetzt kommt der Andi Baum mit Only a Whisper. Den Andi Baum, den bekommen wir hoffentlich bald zu einer Folge Töchter und Söhne für euch. Bleibt gespannt, wir sind da dran, wird nicht mehr allzu lang dauern. Hier ist sein Song, Only a Whisper.

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0: Mr. Meyer, bitte sei mein Samurai. 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
0: Jetzt kommt neue Musik aus Österreich von Herr Huber, dem Duo, das es noch gar nicht so lange gibt und die heuer für den Sommer ihren ersten Song rausgebracht haben und sich auch schon über Instagram darauf gefreut haben, dass wir bei Radio Rot-Weiß-Rot sich spielen. Da gibt es ein Video und unter dem Video steht drunter: Mama, ich bin im Radio. Finde ich sehr sympathisch. Hier ist der Song. Voran!
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0: Vienna Calling von Falco. Wien ruft an, will wissen, wann ihr vorbeikommt auf ein Soda Zitron. Diesen Song von den Boxrockers ist, das habe ich jetzt für euch.
1: Wir sind drei Schwestern, sobald eine von uns sagt, ich tue da nicht mehr mit, unser Bandgefüge gibt es einfach dann nicht mehr. Deswegen waren wir, glaube ich, auch immer so bemüht, dass wir uns wieder zusammenraffen und dass wir einfach schauen, dass jeder von uns gut geht.
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1: In einem Gewächshaus im burgenländischen Wallern sind gestern 500 Liter Salpetersäure ausgelaufen. Der Tank einer neuen Anlage war zum ersten Mal gefüllt worden. Durch einen Defekt ist die Säure jedoch in die Halle geflossen. Verletzt wurde bei dem Vorfall niemand. Die Mitarbeiterinnen und Mitarbeiter konnten die Säure noch vor Eintreffen der Einsatzkräfte verdünnen und den Bereich absperren. Im heurigen Sommer sind in Österreich so viele Menschen an der Hitze gestorben wie noch nie. Laut der Agentur für Gesundheit und Ernährungssicherheit werden die Todesfälle für die Monate Juni bis August auf 995 geschätzt. Das ist der höchste Wert seit Beginn der Aufzeichnungen 2017. Bei den Schulprotesten in Frankreich sind knapp 2000 Menschen festgenommen worden, darunter viele Jugendliche. Den meisten wird Gewalt vorgeworfen, etwa gegen Einsatzkräfte. 305 Polizisten und Gendarme wurden verletzt. Heute sollen wegen des Protests mehr als 400 Schulen geschlossen bleiben und nur Fernunterricht anbieten. Die Astronautinnen und Astronauten der NASA haben die internationale Raumstation ISS in Rekordzeit erreicht. Nur 7 Stunden und 55 Minuten nach dem Start ist die Raumkapsel des privaten Raumfahrtunternehmens SpaceX an der ISS angedockt. Das ist die schnellste Zeitspanne vom Start bis zum Andocken eines US-Raumschiffs in der Geschichte der internationalen Raumstation.
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3: Schönen guten Morgen heute am Freitag und die Sonne geht in einer Stunde auf und es wird aber heute nicht mehr so schön wie an den letzten Tagen. In Vorarlberg und Tirol, da stören schon mehrere Wolken, Regen nicht ausgeschlossen. Je mehr es aber Richtung Osten Österreichs geht, umso besser wird das Wetter da. Nochmal sehr sonnig und da gehen sich auch maximal 25 Grad aus.
4: Der frühe Freitag und der ist noch extrem entspannt auf Österreichs Straßen. Da gibt es jetzt aktuell noch keine Verzögerungen, die länger dauern als 10 Minuten. Deshalb eine gute und vor allem sichere Fahrt.
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5: Der Anfang vom Ende eurer Woche, hoffentlich. Das Wetter wird fein am Wochenende. Events sind auch genug unterwegs in Österreich. Das schauen wir uns gleich an. Servus, ich bin der Florian Hörl, hier auf Radio Rot-Weiß-Rot für euch heute im Studio. Guten Morgen.
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weit weg von Volkshilfe. Müsst ihr aber gar nicht. Dieses Wochenende gilt, fahr nicht fort, bleib im Ort. Beziehungsweise bei der Kaiserwiesen in Wien oder auch der Brunnerwiesen. Da gibt's gescheit Party. Und Urfahranermarkt in Linz ist ja auch noch dieses Wochenende. Aber Kultur haben wir auch für euch am Samstag. Die lange Nacht der Museen findet statt. Es ist eine super Gelegenheit, sich einmal endlich dieses Museum anzuschauen, wo ihr schon so lange hin wollt. Ich meine, gut, es denken sich halt auch ganz, ganz viele andere, dass sie da unbedingt hin müssen. Also vielleicht wird es unter der Woche doch einmal gescheiter.

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0: Für immer jung, Ambros und Hella. Beide haben im März nächsten Jahres Geburtstag. Ambros wird 75, Hella wird 80 nächstes Jahr.
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0: Jetzt kommt Rubin.
2: Ich glaube, sie ist auf jeden Fall ehrlich. Ich schreibe vom Herzen weg. Ich bin ein intuitiver Songwriter und verpacke gleichzeitig meine eigenen Stories damit. Das heißt, ehrlich, echt, emotional, weil es echte Geschichten sind.
0: Das sagt er über seine Musik. Der Musiker, der so eine bewegte Kindheit gehabt hat und viel umgezogen ist, als er klein war. Später hat er dann begonnen, Musik zu machen. Dabei hat er dann den Ostbahn Kurti kennengelernt, ist ein guter Freund von ihm geworden. Und jetzt schreibt er, ohne Noten lesen zu können, so wunderbare Songs. Karur.
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0: Dieser Song war beim Eurovision Song Contest. Im Jahr 2000 war das. Die Rounder Girls. All to you. Guten Morgen am Freitag. Ihr holt euch jetzt was zum Frühstücken. Gern auch was für unterwegs, weil die Liebe kommt zum Mitnehmen von Pizzerra und Jaus.
1: Einen wunderschönen guten Tag zu wünschen. Hier ist Pizzerra und Jaus und
2: wir wünschen allen Hörerinnen und Hörern von Radio Rot-Weiß-Rot den besten Tag der Woche.

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1: Der Verkehrsclub Österreich kritisiert heute die Spritpreisbremse der Regierung. Laut einer aktuellen Studie profitieren vor allem Besserverdienende von der Maßnahme. Haushalte mit einem Einkommen von über 5.000 Euro tanken demnach fast 3,5-mal so viel wie Haushalte mit einem Einkommen von bis zu 2.200 Euro. Der VCE fordert stattdessen eine bedarfsorientierte Unterstützung. In einem Gewächshaus im burgenländischen Wallern sind gestern 500 Liter Salpetersäure ausgelaufen. Der Tank einer neuen Anlage war zum ersten Mal gefüllt worden. Durch einen Defekt ist die Säure jedoch in die Halle geflossen. Verletzt wurde bei dem Vorfall niemand. Die Mitarbeiterinnen und Mitarbeiter konnten die Säure noch vor Eintreffen der Einsatzkräfte verdünnen und den Bereich absperren. Die Auer erhöht den Druck auf die Bundesregierung und fordert eine Senkung der Standortabgaben. Die von Verkehrsminister Peter Hanke in Aussicht gestellten 60 Millionen Euro reichen der Erlern nicht für eine Investitionsentscheidung. Heißt es, konkret geht es um die Anschaffung von 5 neuen Boeing 787 Dreamlinern. Ohne mehr Geld dürfte der Ausbau der Langstrecke in Wien wackeln. Eine Chemotherapie ist bei Kindern mit Leukämie teilweise ersetzbar. Das zeigt eine internationale Studie mit österreichischer Beteiligung. Ein relativ neues Biotech-Medikament kann bei bestimmten Kindern mit akuter lymphatischer Leukämie die bisher verwendete hochtoxische Chemotherapie mit sogar noch besserem Erfolg ersetzen. In der Studie ging es um Kinder mit einem hohen Risiko für einen Rückfall nach der anfänglichen Chemotherapie.
2: Schönen guten Morgen heute am Freitag. Es ist Schluss mit dem schönen Wetter, aber nur in Tirol und Vorarlberg. Da regnet es nämlich ab heute immer wieder. Im Westen Österreichs also heute nicht mehr so schön. Dafür nochmal richtig fein, ganz viel Sonnenschein Richtung Osten. Die meiste Sonne zwischen Niederösterreich und dem Burgenland. Und da kann man sich dann schon mal gewöhnen an die 25 Grad.
3: Der frühe Freitag und der ist noch extrem entspannt auf Österreichstraßen. Da gibt es jetzt aktuell noch keine Verzögerungen, die länger dauern als 10 Minuten. Deshalb eine gute und vor allem sichere Fahrt.
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4: Guten Morgen am Freitag, der beste Tag der Woche. Die Arbeitswoche liegt größtenteils hinter uns. Ein sonniges Wochenende liegt vor uns. Ich hoffe, ihr könnt es genießen, so wie hier 100% Popmusik aus Österreich. Florian Hörl, heute auf Radio Rot-Weiß-Rot für euch.

Nein, noch ist nichts vorbei, auch wenn es vielleicht ein bisschen so ausgeschaut hat bei Wanda. Die Band hat ja schon länger nichts mehr von sich hören lassen. 2024 ist ihr letztes Album erschienen. Dann hat Marco Wanda ein Buch geschrieben, wollte mehr oder weniger nur noch damit in Verbindung gebracht werden. Das jährliche Konzert vor Weihnachten, das spielen sie noch, auch heuer wieder. Aber sonst eher ruhig um die Band. Man hat nicht so recht gewusst, was machen die, was haben die vor. Dann einige Zeit, einige Tage, einige Wochen ist es her, dann sind so kryptische Social-Media-Postings aufgetaucht. Alle haben sich gefragt, was werden die uns präsentieren? Heute wissen wir es, was sie uns präsentieren, und zwar eine neue Single. Wanda hat einen neuen Song draußen, der nennt sich Salbei, und den hören wir uns jetzt hier auf Radio Rot-Weiß-Rot gemeinsam an.

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0: Sohn.
1: Mach da keine Sorgen, Mama. Genau, wir kommen ja eh nicht spät heim. Aber wie wir heimkommen, das sagt wieder keiner dazu.
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1: Das überlassen wir dem Kopfkino. Michael Russ mit seiner aktuellen Single.
3: Servus, da ist der Michael Russ und ihr hört jetzt meine neue Single Kopfkino auf dem einzigen Sender, wo es nur österreichische Musik gibt und das den ganzen Tag auf Radio Rot-Weiß-Rot.
1: Da hat er absolut recht, der Michael. Dann jetzt träumt's ein bisschen und reißt euch heute am Freitag keinen Haxen mehr aus.

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1: Die Auer erhöht den Druck auf die Bundesregierung und fordert eine Senkung der Standortabgaben. Die von Verkehrsminister Peter Hanke in Aussicht gestellten 60 Millionen Euro reichen der Airline nicht für eine Investitionsentscheidung. Heißt es, konkret geht es um die Anschaffung von 5 neuen Boeing 787 Dreamlinern. Ohne mehr Geld dürfte der Ausbau der Langstrecke in Wien wackeln. Im heurigen Sommer sind in Österreich so viele Menschen an der Hitze gestorben wie noch nie. Laut der Agentur für Gesundheit und Ernährungssicherheit werden die Todesfälle für die Monate Juni bis August auf 995 geschätzt. Das ist der höchste Wert seit Beginn der Aufzeichnungen 2017. Das ÖFB-Team erkämpft gestern in der Nations League ein 2:2 Unentschieden gegen Irland. Nach einem 0:2 Rückstand in der ersten Halbzeit treffen Alexander Prass und Michael Gregoritsch in der zweiten Hälfte und sichern so den Punktgewinn. Mit dem Unentschieden bleibt Österreich Tabellenführer in der Gruppe 3 der Liga B. Der Verkehrsclub Österreich kritisiert heute die Spritpreisbremse der Regierung. Laut einer aktuellen Studie profitieren vor allem Besserverdienende von der Maßnahme. Haushalte mit einem Einkommen von über 5.000 Euro tanken demnach fast 3,5-mal so viel wie Haushalte mit einem Einkommen von bis zu 2.200 Euro. Der VCE fordert stattdessen eine bedarfsorientierte Unterstützung.
2: Schönen guten Morgen heute am Freitag und das schöne Wetter ist fix eingeloggt für die nächsten Tage. Sonnenschein und 25 Grad gibt es heute höchstens, nur nicht in Tirol und Vorarlberg. Da regnet es heute immer wieder, da wird es nicht ganz so freundlich.
3: Hallo zu euch ins Auto, das ist der Blick auf Österreich Straßen. Der geht relativ knackig und zwar eine einzige Meldung in Tirol auf der A12 Richtung Kufstein. Da hat es gekracht zwischen Kramsach und Wörgl West. Der aktuelle Zeitverlust beträgt rund 10 Minuten, also da ein bisschen mehr Zeit einplanen. Sonst läuft's. Freie Fahrt für euch.
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4: Servus, heute ist ein Vormittag zum Genießen und zwar 100% Popmusik aus Österreich genießen. Radio Rot-Weiß-Rot mit Florian Hörl. Hier ist der Reinhard Fendrich.

Genug mit dir von Martin. Nächstes Jahr geht er auf Tour ab März und bringt Ende Oktober heuer noch ein neues Album raus. Da hoffe ich natürlich, dass er einen Sprung vorbeischaut bei uns hier auf Radio Rot was Rot. So, jetzt lernen wir was Neues. Und zwar den Trick mit dem Hüftknick. Josip Prokopetz ist da unser Tanzlehrer und eigentlich auch Lehrer fürs Leben. Immer sehr höflich, aber auch immer mit so einem doppelten Boden.

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0: Zuckergoscherl, ein Wort für jemanden, der gern Süßes mag oder eben selbst sehr, sehr süß ist. So als Kosename.
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0: Jetzt kommt der Moser, Simon Moser, der Mundartmusiker aus Linz, arbeitet gerade an seinem Album und bringt bis dahin regelmäßig neue Singles raus. Ein Song, der fix auch auf dem Album sein wird, ist Easy.
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Boris Bukowski mit Fandango. Sein Tanz und auch eine ganze musikalische Subkultur in Spanien, Portugal oder Südamerika. Nicht nur Kultur, sondern eigentlich eine Wissenschaft ist das Papierfliegerbasteln. Zumindest bekomme ich den Eindruck, wenn ich mal auf YouTube schaue, wie viele verschiedene Videos zu wie vielen verschiedenen Modellen es da gibt. Julian Grabmeier hat einen Song, der heißt auch Papierflieger. Da geht es aber weniger ums Basteln, sondern mehr darüber, sich an früher zu erinnern und so ein bisschen Wehmut zu verspüren.

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2: Der Verkehrsclub Österreich kritisiert heute die Spritpreisbremse der Regierung. Laut einer aktuellen Studie profitieren vor allem Besserverdienende von der Maßnahme. Haushalte mit einem Einkommen von über 5.000 Euro tanken demnach fast 3,5-mal so viel wie Haushalte mit einem Einkommen von bis zu 2.200 Euro. Der VCE fordert stattdessen eine bedarfsorientierte Unterstützung. Eine Chemotherapie ist bei Kindern mit Leukämie teilweise ersetzbar. Das zeigt eine internationale Studie mit österreichischer Beteiligung. Ein relativ neues Biotech-Medikament kann bei bestimmten Kindern mit akuter lymphatischer Leukämie die bisher verwendete hochtoxische Chemotherapie mit sogar noch besserem Erfolg ersetzen. In der Studie ging es um Kinder mit einem hohen Risiko für einen Rückfall nach der anfänglichen Chemotherapie. Das ÖFB-Team erkämpft gestern in der Nations League ein 2:2 Unentschieden gegen Irland. Nach einem 0:2 Rückstand in der ersten Halbzeit treffen Alexander Prass und Michael Gregoritsch in der zweiten Hälfte und sichern so den Punktgewinn. Mit dem Unentschieden bleibt Österreich Tabellenführer in der Gruppe 3 der Liga B. Die Auer erhöht den Druck auf die Bundesregierung und fordert eine Senkung der Standortabgaben. Die von Verkehrsminister Peter Hanke in Aussicht gestellten 60 Millionen Euro reichen der Erler nicht für eine Investitionsentscheidung. Heißt es, konkret geht es um die Anschaffung von 5 neuen Boeing 787 Dreamlinern. Ohne mehr Geld dürfte der Ausbau der Langstrecke in Wien wackeln.
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4: Schönen Vormittag, das ist der Blick aufs Wetter für den Freitag und das ist heute so ein richtiges Mischmaschwetter. Einige Wolken sind in Österreich unterwegs, Regen gibt's im Westen, es lockert aber immer wieder auf und dann kommt auch die Sonne raus. Am Nachmittag kann es aber stellenweise wieder regnen. Sonst sehr viel Sonne im Land, bis zu 25 Grad. So schaut auch das Wochenende aus, super schön, ein paar Regenschauer sind mit dabei, aber die Sonne kommt durch und wieder angenehme Temperaturen. Der Blick auf Österreichs Straßen und da ist nichts los am Vormittag. Gute Fahrt!
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5: Servus, ihr hört 100% Popmusik aus Österreich. Ihr hört Radio Rot-Weiß-Rot. Heute mit Florian Hörl.

0: Songs, die ein bisschen in der Schublade verschwunden sind. Absolut zu Unrecht. Das sind viele Leckerschmecker Zuckerl.
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0: Espresso, die Band, die sich Mitte der 80er in St. Pölten gegründet hat. Und zwar so, wie ihr es euch vorstellt, wie sowas läuft. Fünf Freunde sitzen beieinander und sagen, wir gründen jetzt eine Band. Das haben sie dann auch gemacht. Recht erfolgreich. Jahrzehnte später holen wir jetzt einen ihrer Songs raus aus dieser Schublade, die ich vorhin angesprochen habe. Wir gründen jetzt eine Band. Das haben sie dann auch gemacht. Recht erfolgreich. Jahrzehnte später holen wir jetzt

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Es ist Freitag. 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
1: Die Inflation ist im September weiter gestiegen. Laut einer Schnellschätzung der Statistik Austria liegt sie bei 3,6%. Im August waren es noch 3,2%. Als Grund werden die gestiegenen Treibstoff- und Heizölpreise genannt. Der burgenländische SPÖ-Chef Hans-Peter Doskozil rechnet nicht damit, dass es am Sonntag eine Entscheidung über die Zukunft von SPÖ-Chef Andreas Babler geben wird. Doskozil wird an dem Treffen der Landesparteichefs in Wien teilnehmen. Vor dem Treffen mit Babler werden sich die Länderchefs untereinander austauschen. In der Nacht auf heute sind unbekannte Täter in ein Waffengeschäft in Innsbruck eingebrochen. Ob sie dabei Waffen stehlen konnten, ist noch unklar. Die Einbrecher sind mit einem Auto über den Zierlerberg nach Bayern geflüchtet, wo sie einen Unfall gebaut haben. Sie sind dann zu Fuß weitergelaufen. In Bayern läuft derzeit eine Großfahndung. Auch die Cobra ist im Einsatz. Das ÖFB-Team erkämpft gestern in der Nations League ein 2:2 unentschieden gegen Irland. Nach einem 0:2 Rückstand in der ersten Halbzeit treffen Alexander Prass und Michael Gregoritsch in der zweiten Hälfte und sichern so den Punktgewinn. Mit dem Unentschieden bleibt Österreich Tabellenführer in der Gruppe 3 der Liga B.
2: Das ist der Blick aufs Wetter am Vormittag und der schaut richtig fein aus. Einige Wolken hängen zwar in Österreich rum, aber es ist trocken überall und die Sonne blinzelt auch immer wieder mal durch. 25 Grad plus. Am Nachmittag ein paar vereinzelte Regenschauer. Morgen auch super fein. Generell wird das Wochenende super schön wieder mit ganz viel Sonne. Ein bisschen Regenschauer sind mit dabei, die Temperaturen aber wieder um die 25 Grad. Heizt euch ins Auto, das ist der Blick auf Österreichs Straßen. Da läuft es um die Uhrzeit richtig gut. Momentan gibt es nämlich keine längeren Verzögerungen, also gute Fahrt euch.
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3: Servus am Freitag, wie lange geht's heute noch bei euch? Bei uns geht's durch. 100% Popmusik aus Österreich gibt's hier immer. Servus, ich bin der Flo.

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0: Maria Bill, ihr möcht landen hier auf Radio Rot-Weiß-Rot. Den Stani, den kennt ihr.
1: Hallo, ich bin der Stani und ihr hört meine Musik auf Radio Rot-Weiß-Rot.
0: Vor allem, ihr kennt ihn als Frontman der Band Alle Achtung, aber morgen lernt ihr ihn noch einmal neu kennen. Er ist nämlich ab sofort solo unterwegs und hat gerade erst seine erste Solo-Single rausgebracht. Morgen erzählt er darüber bei Peter Schweiger in seiner Sendung. Ab 14 Uhr gibt's den Talk. Da ist der Stani bei Peter zu Gast und dann wird er hoffentlich auch die Frage beantworten, wie geht's dann eigentlich jetzt mit Alle Achtung weiter, wenn du solo unterwegs bist?
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Unlängst mit dem Zweitakter Moped fahren habe ich immer geliebt, vor allem im Sommer natürlich, wenn es zum Tennis fährst oder zum Schwimmen, zum See, wahnsinnig herrlich. Die Meierin macht jetzt etwas, das ist auch was Sensationelles, ein richtig schönes Gefühl. Das heißt, wenn ihr vorher das Handy aus der Hosentasche nehmt oder das Gewand gleich komplett auszieht, sie singt jetzt Tanzen im Regen.

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10: Ella Stern hat ein turbulentes Gefühlsleben. Wie es halt so ist in unseren 20ern, da muss sich jeder noch finden, da muss sich jeder ausprobieren, seinen Platz erkämpfen. All diese Gefühle spürt ihr dann auf ihrer kommenden EP. Das Schlimmste und das Beste wird sie heißen. Die kommt nächsten Freitag raus. Jetzt hören wir dabei Lügner.

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1: Der burgenländische SPÖ-Chef Hans-Peter Doskozil rechnet nicht damit, dass es am Sonntag eine Entscheidung über die Zukunft von SPÖ-Chef Andreas Babler geben wird. Doskozil wird an dem Treffen der Landesparteichefs in Wien teilnehmen. Vor dem Treffen mit Babler werden sich die Länderchefs untereinander austauschen. In einem Gewächshaus im burgenländischen Wallern sind gestern 500 Liter Salpetersäure ausgelaufen. Der Tank einer neuen Anlage war zum ersten Mal gefüllt worden. Durch einen Defekt ist die Säure jedoch in die Halle geflossen. Verletzt wurde bei dem Vorfall niemand. Die Mitarbeiterinnen und Mitarbeiter konnten die Säure noch vor Eintreffen der Einsatzkräfte verdünnen und den Bereich absperren. Die Astronautinnen und Astronauten der NASA haben die internationale Raumstation ISS in Rekordzeit erreicht. Nur 7 Stunden und 55 Minuten nach dem Start ist die Raumkapsel des privaten Raumfahrtunternehmens SpaceX an der ISS angedockt. Das ist die schnellste Zeitspanne vom Start bis zum Andocken eines US-Raumschiffs in der Geschichte der internationalen Raumstation. Der Verkehrsclub Österreich kritisiert heute die Spritpreisbremse der Regierung. Laut einer aktuellen Studie profitieren vor allem Besserverdienende von der Maßnahme. Haushalte mit einem Einkommen von über 5.000 Euro tanken demnach fast 3,5-mal so viel wie Haushalte mit einem Einkommen von bis zu 2.200 Euro. Der VCE fordert stattdessen eine bedarfsorientierte Unterstützung.
2: Das ist der Blick aufs Wetter in der Mittagspause und die geht sich auf jeden Fall in der Sonne aus. Sonnenbrille rauf und Semmel genießen. Ein paar Wolken in Österreich hängen da zwar rum, es bleibt aber jetzt mal trocken. Am Nachmittag gibt es dann vereinzelt einige Schauer im Westen, aber es bleibt recht mild heute. 25 Grad plus und auch das Wochenende schaut echt gut aus. Super schön in ganz Österreich, angenehme Temperaturen. Sonne ist dabei, aber auch ein paar Regentropfen.
3: Das ist der Blick auf Österreichs Straßen. Da gibt es eine Tunnelsperre in der Steiermark, A9 Richtung Linz. Bei Übelbach, da ist der Kleinalmtunnel gesperrt. Im Tunnel ein defekter LKW, also am besten ausweichen. Das geht über S35, Bruck und die S6. Und in Tirol, Autobahngrenzübergang Kufstein-Kiefersfelden. Bei der Einreise nach Österreich ein Plus von 15 Minuten. Aber sonst läuft's. Gute und sichere Fahrt.
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4: Servus am Freitagmittag. Ich begleite euch mit 100% Popmusik aus Österreich. Ich bin der Florian Heil.

0: rein gar nichts.
1: Es war nichts. Klassischer Satz der Kinder, wenn irgendwas im Obergeschoss scheppert. Jetzt kommt Christina Kosek.
2: Hi, da ist die Christina Kosek und wir hören Radio Rot-Weiß-Rot.
1: Und zwar den ganzen Tag, von der ich übrigens länger schon nichts gehört habe von der Christina Kosek. Wenn du das hörst, liebe Christina, schöne Grüße, melde dich mal wieder. Ich hoffe, dir geht's gut. Nur die hören wir jetzt von ihr.

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0: Bernie Anker ist Sandkorn-Millionär. Bin ich auch. Bei mir fliegen immer noch einige Körnteln im Kofferraum herum. Andenken an Jesolo. Aber in dem Stoff vom Auto, da hängt dieses Zeug so zart drinnen, das kriegst du kaum noch raus. Jetzt kommen Julian Le Play und Lemo mit ihrem aktuellen gemeinsamen Song.
1: Liebe Rot-Weiß-Rot-Hörerinnen und Hörer, da ist der Lemo und
2: Julian Le Play. Wir haben einen neuen Song, erstmals gemeinsam, der heißt
1: Brüder.
2: Viel Spaß.

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19: Ab ins Wochenende mit 100% Popmusik aus Österreich. Das ist Radio Rot-Weiß-Rot. Jetzt kommt Krautschädel, die Band, die einen wesentlich ruppigeren Namen hat, als ihre Musik klingt. Der Song heißt Feuerfänger. Ich bin Florian Hörl. Servus, wir hören uns am Montag in der Früh wieder.

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1: Die Inflation ist im September weiter gestiegen. Laut einer Schnellschätzung der Statistik Austria liegt sie bei 3,6%. Im August waren es noch 3,2%. Als Grund werden die gestiegenen Treibstoff- und Heizölpreise genannt. Eine Chemotherapie ist bei Kindern mit Leukämie teilweise ersetzbar. Das zeigt eine internationale Studie mit österreichischer Beteiligung. Ein relativ neues Biotech-Medikament kann bei bestimmten Kindern mit akuter lymphatischer Leukämie die bisher verwendete hochtoxische Chemotherapie mit sogar noch besserem Erfolg ersetzen. In der Studie ging es um Kinder mit einem hohen Risiko für einen Rückfall nach der anfänglichen Chemotherapie. Die Auer erhöht den Druck auf die Bundesregierung und fordert eine Senkung der Standortabgaben. Die von Verkehrsminister Peter Hanke in Aussicht gestellten 60 Millionen Euro reichen der Erler nicht für eine Investitionsentscheidung. Heißt es, konkret geht es um die Anschaffung von 5 neuen Boeing 787 Dreamlinern. Ohne mehr Geld dürfte der Ausbau der Langstrecke in Wien wackeln. Der burgenländische SPÖ-Chef Hans-Peter Doskozil rechnet nicht damit, dass es am Sonntag eine Entscheidung über die Zukunft von SPÖ-Chef Andreas Babler geben wird. Doskozil wird an dem Treffen der Landesparteichefs in Wien teilnehmen. Vor dem Treffen mit Babler werden sich die Länderchefs untereinander austauschen.
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4: Das ist der Blick aufs Wetter am Nachmittag und das schaut richtig gut aus. Ganz viel Sonne aktuell in Österreich. Teilweise mischen sich immer wieder mal Wolken rein und am späteren Nachmittag, da kann es dann stellenweise regnen im Westen. Es bleibt aber echt mild heute, 25 Grad plus. Ja, der Samstag, der verläuft eigentlich ziemlich ähnlich wie heute. Auch vereinzelt Regenschauer im Westen mit dabei, aber ganz viel Sonne und 25 Grad plus. Das ist der Blick auf Österreichs Straßen am Nachmittag und da starten wir in Oberösterreich, nämlich in Linz auf der A7 Richtung A1, zäher Verkehr zwischen der Prinz-Eugen-Straße und dem Knoten Linz. Weiter zu euch nach Kärnten auf die S37 Richtung Klagenfurt, vor Maria Saal ist nach einem Unfall die rechte Spur blockiert, hier unbedingt vorsichtig vorbeifahren. Steiermark, Graz, Stau auf der Blüdemann-Gasse statt auswärts, am besten hier ein paar Minuten mehr einplanen. Sonst läuft's aber, gute Fahrt!
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5: Mahlzeit. Melanie See ist da und Peter Cornelius fetzt da so rein in eure Mittagspause. Zufällig. Also nicht zufällig. Unsere Songs hier sind handverlesen von unserem Musikchef persönlich. Aber zufällig heißt dieser Song für euch. Schönen Freitag.

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0: Der Stani ist solo, also auf der Bühne ist er solo unterwegs, das ist ganz neu und darüber plaudert er morgen ab 14 Uhr hier auf Radio Rot-Weiß-Rot mit meinem Kollegen Peter Schweiger. Aber die Alle-Achtung-Songs liebt ihr natürlich nach wie vor, das wissen wir, deswegen gibt es jetzt auch Alle-Achtung für euch.
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eine coole Nummer. Mama geht tanzen. Ganz neu von den Poxhookers ist das hier auf Radio Rotesrot. Und ich kann mir das auch so richtig gut vorstellen. Die haben ja auch schon Kids. Dann schreiben sie sich zusammen, hey, gehen wir heute noch fort, gehen wir irgendwo tanzen. Das wird wahrscheinlich bei den Mamis nicht allzu oft vorkommen. Aber wenn, dann ist es sicher ein cooler Mädelsabend. Hier ist Radio Rot-Weiß-Rot für euch. Natürlich mit 100% Musik aus Österreich. Gleich von Herwig Mitteregger. Und das sind Edmunds.

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15: Diebe habe ich gleich mit dabei. Keine Sorge, die stehlen nichts, die bringen was. Nämlich 100% Musik aus Österreich. Vorher noch Paper Moon und Georg Neumann. Das gibt's nur bei uns auf Radio Rot-Weiß-Rot.

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1: Die Regierungsparteien konkretisieren heute ihren Plan für ein Wasserentnahmeregister. Ab 2029 sollen große Wasserverbraucher ihre Entnahmen melden, kleinere Betriebe dann ab 2030. NGOs fordern mehr Tempo. Mit dem Register soll der Wasserverbrauch besser analysierbar werden, etwa um für Dürreperioden konkreter planen zu können. In der Nacht auf heute sind unbekannte Täter in ein Waffengeschäft in Innsbruck eingebrochen. Ob sie dabei Waffen stehlen konnten, ist noch unklar. Die Einbrecher sind mit einem Auto über den Zillerberg nach Bayern geflüchtet. Dort hat es eine Verfolgungsjagd mit der Polizei gegeben. Zwei Verdächtige wurden festgenommen. Nach weiteren wird noch gefahndet. Österreichs Basketballstar Jakob Pöltl steht vor dem Beginn seiner bereits 11. Saison in der nordamerikanischen Basketballliga NBA. Der Wiener befindet sich bei seinen Toronto Raptors seit über 3 Wochen im Trainingslageralltag. Seine Rückenprobleme aus der Vorsaison hat er noch nicht ganz abgelegt. Die Inflation im Euroraum ist im September auf den höchsten Stand seit 3 Jahren gestiegen. Die Verbraucherpreise sind um 3,8% gestiegen, vor allem wegen der hohen Energiepreise. In Österreich liegt die Inflationsrate mit 3,5% etwas darunter.
2: Freitagnachmittag so schon super, aber mit dem Wetter, das Wochenende rennt euch quasi lachend in die Arme. Viel Sonne in großen Teilen des Landes, im Westen hängen dann auch die ein oder anderen Wolken herum, aber auch da wird es jetzt im Laufe des Nachmittags freundlicher. Dazu kommen bis zu 25 Grad, am wärmsten wird es im Osten. Morgen dann noch feiner mit viel Sonne und kaum Wolken und auch bis zu 25 Grad. Niederösterreich, A2 Richtung Wien, Sperre zwischen Zöbern und Krumbach, Grund ist da ein LKW-Brand, ihr könnt bei Aspang ausweichen. Auf der B33 nach wie vor die Sperre nach einem Unfall bei Melk, ausweichen geht da großräumig zum Beispiel über die B3. Wien, A23 Richtung Kagran, Stau dazwischen dem Laherbergtunnel und dem Knotenprater und Richtung Süden Stau zwischen Hirstetten und dem Handelskay. Und Oberösterreich, Linz, A7 Richtung A1, da gibt es 10 Verkehr zwischen der Prinz-Eugen-Straße und dem Knoten Linz. Kommt gut an.
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3: Kurz nach 2 haben wir's. Hallihallo, Melanie See ist da und ich bringe euch durch den Freitag immer ein Stückchen weiter Richtung Wochenende. Gleich mit dabei Matthäa, Reinhard Fendrich und das ist Falco. Kann es Liebe sein?

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bei dem nächsten Duett war ich ganz am Anfang, wie der Song rausgekommen ist, ein bisschen unsicher, ob das geht. Weil sie singt Dialekt und er singt Hochdeutsch oder halt Wiener Dialekt und sie oberösterreichischen Dialekt und es ist irgendwie ja ganz was anderes. Aber es funktioniert sehr, sehr gut, finde ich. Ina Regen und Josch gemeinsam auf Radio Rot-Weiß-Rot. Weil ich's nicht weiß. Du.

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So heißt die aktuelle Single von Ness. Die ist übrigens auch in den Charts, also mit einer anderen Nummer, weil ihr liebt sie einfach so, so sehr. Da ist sie auch gerade mit dabei gewesen in den Top 10 letzte Woche und zwar mit dem Song Das Gute gewinnt. Sogar Platz 2 war das bei den beliebtesten Songs aus Österreich. Ob das diese Woche auch so ist, ob sie sich einen Treppchenplatz sichern kann, abrutscht, mit dabei ist oder nicht, das erfahrt ihr heute ab 17 Uhr hier in den Rot-Weiß-Rot-Charts, natürlich auf Radio Rot-Weiß-Rot mit meinem Kollegen Peter Schweiger. Und bis dahin versorge euch ich mit 100% Musik aus Österreich.

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13: Geht das zwischen Mann und Frau? Einfach nur Freund sein. Michael Russ und die Meierin sagen, beziehungsweise singen, das geht.

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1: In der Nacht auf heute sind unbekannte Täter in ein Waffengeschäft in Innsbruck eingebrochen. Ob sie dabei Waffen stehlen konnten, ist noch unklar. Die Einbrecher sind mit einem Auto über den Zierler Berg nach Bayern geflüchtet. Dort hat es eine Verfolgungsjagd mit der Polizei gegeben. Zwei Verdächtige wurden festgenommen. Nach weiteren wird noch gefahndet. Die Regierungsparteien konkretisieren heute ihren Plan für ein Wasserentnahmeregister. Ab 2029 sollen große Wasserverbraucher ihre Entnahmen melden, kleinere Betriebe dann ab 2030. NGOs fordern mehr Tempo. Mit dem Register soll der Wasserverbrauch besser analysierbar werden, etwa um für Dürreperioden konkreter planen zu können. Die Inflation im Euroraum ist im September auf den höchsten Stand seit 3 Jahren gestiegen. Die Verbraucherpreise sind um 3,8% gestiegen, vor allem wegen der hohen Energiepreise. In Österreich liegt die Inflationsrate mit 3,5% etwas darunter. In Wien sind im Rahmen des Darmkrebs-Screenings bisher rund 10.000 Proben ausgewertet worden. 256 davon zeigen auffällige Ergebnisse, wie Gesundheitsstadtrat Peter Hacker heute berichtet. Bis Ende September wurden Einladungsschreiben an ca. 131.000 Personen versandt.
2: Ziemlich leiwand draußen zum Start ins Wochenende. Im Osten landen wir heute bei bis zu 25 Grad, jetzt am Nachmittag. Dazu ganz, ganz viel Sonne. Der Wind, der mischt ein bisschen mit. Im Westen kämpft sich die Sonne auch durch ein paar Wolken durch, aber auch da trocken und sehr fein, alles in allem. Heute Abend wird es dann immer klarer und morgen gibt es dann noch einmal Schönwetterprogramm und viel mehr von der Sonne, bis zu 25 Grad. Niederösterreich, nach wie vor da die Sperre auf der A2 Richtung Wien zwischen Zöbern und Krumbach nach einem LKW-Brand. Hier gibt es Aufräumarbeiten. Auch die Ausweichstrecke über die B54, die ist jetzt nach einem Unfall gesperrt. Ausweichen geht bei Aspang Richtung Zöbern über die B55. A4 Richtung Ungarn zwischen Bruck-Ost und Bruck-Neudorf, auch da ein Unfall passiert, bitte Vorsicht. B33, die Sperre nach Melk nach einem Unfall ist aufgehoben, da geht's wieder gut weiter. Und Wien, A23 Richtung Kagran, Stau zwischen dem Laherberg-Tunnel und dem Knotenprater und in die Gegenrichtung Richtung Süden, Stop and Go zwischen Hirschstetten und dem Knotenprater. Kommt gut und sicher an.
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3: Hallihallo, Melanie Seester.
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Malediven wäre auch eine Idee. Aber ich glaube, da ist jetzt dann gerade Regenzeit. Andererseits, dann wäre es wahrscheinlich leistbar überhaupt. Ach ja, Leute, ich habe immer noch keinen Urlaub gebucht. Es liegt nicht an mir. Ich würde gerne buchen. Mein Freund sagt, wir haben noch Zeit. Mhm. Wir sind eh schon super last minute dran. Im November soll es soweit sein. Es gibt wirklich zwei Menschensorten, oder? Die einen, die wollen alles planen. Das bin ich. Und die anderen, die machen alles gerne spontan. Und im Best Case sind die beiden dann auch noch zusammen. Naja, hier ist Radio Rot.

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0: Zeit für was Neues? Also ich wär's wert. Wir haben's nämlich gleich 3:30. Und immer von 6 in der Früh bis 20 Uhr am Abend gibt's einmal die Stunde etwas ganz Frisches für eure Ohren. Und das kommt jetzt von Bibiane Simba hier auf Radio Rot-Weiß-Rot, Donaustadt.
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Wie wird denn der Himmel über Wien die nächsten Tage? Das erfahrt ihr im Radio Rot-Weiß-Rot Wetter-Update immer um kurz nach Punkt. Jo, und ich habe jetzt Wetterfrosch Lemo mit dabei, der singt über den Himmel über Wien. 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
1: Medienmanager Gerhard Zeiler wirbt jetzt in einem offenen Brief um die Unterstützung der SPÖ-Mitglieder. Zeiler hat ja überraschend angekündigt, SPÖ-Chef werden zu wollen. In dem Brief schreibt er, dass die SPÖ auf dem Weg sei, bundespolitisch irrelevant zu werden. Die Partei müsse in die Mitte rücken. In der Nacht auf heute sind unbekannte Täter in ein Waffengeschäft in Innsbruck eingebrochen. Dabei wurden auch Waffen gestohlen, bestätigt jetzt die Polizei. Die Täter sind mit einem Auto über den Zierlerberg nach Bayern geflüchtet. Am Vormittag wurden dann zwei Tatverdächtige festgenommen. In dem Auto wurde eine große Anzahl an Langwaffen sichergestellt. Manchester City legt Berufung ein. Der englische Top-Club ist ja wegen schwerwiegender Verstöße gegen die Finanzregeln schuldig gesprochen worden. Jetzt will man unwiderlegbare Beweise vorlegen, dass die Vorwürfe nicht stimmen. Der Fall sorgt im englischen Fußball für riesige Aufregung. City drohen harte Strafen bis zur Aberkennung mehrerer Meistertitel oder einem Zwangsabstieg. Die Stromimporte in Österreich sind im August kräftig gestiegen. Grund dafür ist die anhaltende Trockenheit, die zu einem Einbruch der Wasserkraft geführt hat. Insgesamt ist die Stromproduktion im August um 20,3% gesunken. Die Importe sind hingegen um fast 70% gestiegen.
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3: Raus aus dem Büro und rein ins Freie. Vernünftige Entscheidung, heute noch ein bisschen draußen zu verbringen. Der Nachmittag bringt euch viel Sonne oder zumindest Sonne durch hohe Wolken. Bis zu 25 Grad sind es damit drinnen heute Nachmittag. Auch der Abend bleibt trocken und klar. Später vielleicht Jacke mitnehmen, über Nacht kühlt es dann auf 13 bis 4 Grad ab. Morgen dann wieder Sonne en masse und bis zu 25 Grad. Steiermark A9 Richtung Slowenien. Zwischen Trieben und Tregelwang, da ist ein Unfall passiert. Bitte Vorsicht. Niederösterreich A2 Richtung Wien. Es gibt weiterhin die Sperre zwischen Zöbern und Krumbach nach einem LKW-Brand. Es wird derzeit aufgeräumt. Ihr könnt aber bei Aspang über die B54 wieder ausweichen. Da ist die Unfallstelle geräumt. A2 Richtung Graz. Zwischen Grimmenstein und Krumbach im Baustellenbereich. Da steht ein defektes Fahrzeug im baulich getrennten linken Teil. Weicht am besten über die Spur rechts aus. Es gibt 4 Kilometer Stau. A4 Richtung Ungarn. Stau noch zwischen Göttlesbrunn und Bruckneudorf. Die Unfallstelle ist aber bereits geräumt. Ihr verliert noch 30 Minuten. Und Wien, A23 Richtung Kagran. Stau zwischen dem Lahrbergtunnel und dem Knotenbrater. Und Richtung Graz zwischen Hirstetten und dem Knotenbrater. Rechnet jeweils 20 Minuten mehr ein. Gute Fahrt!
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4: Kurz nach 4. Hallihallo, Melanie See ist da. Ich begleite euch an diesem Freitagnachmittag mit Josh, Osman Kurti und Martin.

0: Ich tanze meinen Namen. Josh, jetzt mal ernst. Welche Rolle spielt dieses Namentanzen jetzt wirklich in der Waldorfschule?
1: Es ist ein viel kleineres Thema. Es gibt ein Fach, das heißt Eurythmie. Das ist ein bisschen wie Ausdruckstanz, könnte man sagen. Und da gibt es Rhythmen und dann bewegt man sich. Und da gibt es auch, hat sich da scheinbar irgendjemand mal überlegt, dass du mit deinem Körper irgendwelche Buchstaben machen kannst zu einem Rhythmus. Das glaube ich, wir mit 14 natürlich haben wir uns gehasst. An Schaß mache ich das.
0: So ist das also. Hier ist Radio Rot-Weiß Rot. Für euren Freitagnachmittag. Wir gehen stückchenweise Richtung Feierabend. Bald haben wir es geschafft. Das Wochenende winkt uns schon zu. 100% Musik aus Österreich kommen jetzt gleich von Chris Steger, Verena Wagner und das ist Opus 11.

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Bei der Volkshilfe war gestern Tourstart in Karlsruhe. Dann geht's kommende Woche weiter in Nürnberg und Würzburg. Ja, die sind jetzt ein bisschen in Deutschland unterwegs. Große Deutschland-Tour 2026-27. Ja, auch die Deutschen lieben Musik aus Österreich genauso wie ihr. Deswegen gibt's hier auf Radio Rotes Rot 100% Musik aus Österreich.

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2: In der Nacht auf heute sind unbekannte Täter in ein Waffengeschäft in Innsbruck eingebrochen. Dabei wurden auch Waffen gestohlen, bestätigt jetzt die Polizei. Die Täter sind mit einem Auto über den Zierlerberg nach Bayern geflüchtet. Am Vormittag wurden dann zwei Tatverdächtige festgenommen. In dem Auto wurde eine große Anzahl an Langwaffen sichergestellt. Die Stromimporte in Österreich sind im August kräftig gestiegen. Grund dafür ist die anhaltende Trockenheit, die zu einem Einbruch der Wasserkraft geführt hat. Insgesamt ist die Stromproduktion im August um 20,3% gesunken. Die Importe sind hingegen um fast 70% gestiegen. Manchester City legt Berufung ein. Der englische Top-Club ist ja wegen schwerwiegender Verstöße gegen die Finanzregeln schuldig gesprochen worden. Jetzt will man unwiderlegbare Beweise vorlegen, dass die Vorwürfe nicht stimmen. Der Fall sorgt im englischen Fußball für riesige Aufregung. City drohen harte Strafen bis zur Aberkennung mehrerer Meistertitel oder einem Zwangsabstieg. Medienmanager Gerhard Zeiler wirbt jetzt in einem offenen Brief um die Unterstützung der SPÖ-Mitglieder. Zeiler hat ja überraschend angekündigt, SPÖ-Chef werden zu wollen. In dem Brief schreibt er, dass die SPÖ auf dem Weg sei, bundespolitisch irrelevant zu werden. Die Partei müsse in die Mitte rücken.
3: Raus aus dem Büro und rein ins Freie. Vernünftige Entscheidung, heute noch ein bisschen draußen zu verbringen. Der Nachmittag bringt euch viel Sonne oder zumindest Sonne durch hohe Wolken. Bis zu 25 Grad sind es damit drinnen heute Nachmittag. Auch der Abend bleibt trocken und klar. Später vielleicht Jacke mitnehmen, über Nacht kühlt es dann auf 13 bis 4 Grad ab. Morgen dann wieder Sonne, Omas, und bis zu 25 Grad. Steiermark A9 Richtung Slowenien. Zwischen Trieben und Tregelwang, da ist ein Unfall passiert. Bitte Vorsicht. Niederösterreich A2 Richtung Wien. Es gibt weiterhin die Sperre zwischen Zöbern und Krumbach nach einem LKW-Brand. Es wird derzeit aufgeräumt. Ihr könnt aber bei Aspang über die B54 wieder ausweichen. Da ist die Unfallstelle geräumt. A2 Richtung Graz. Zwischen Grimmenstein und Krumbach im Baustellenbereich. Da steht ein defektes Fahrzeug im baulich getrennten linken Teil. Weicht am besten über die Spur rechts aus. Es gibt 4 Kilometer Stau. A4 Richtung Ungarn. Stau noch zwischen Göttlesbrunn und Bruckneudorf. Die Unfallstelle ist aber bereits geräumt. Ihr verliert noch 30 Minuten. Und Wien, A23 Richtung Kagran. Stau zwischen dem Lahrbergtunnel und dem Knotenprater. Und Richtung Graz zwischen Hirstetten und dem Knotenprater. Rechnet jeweils 20 Minuten mehr ein. Gute Fahrt!
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4: Endlich ist es da, das Wochenende. Willkommen im Feierabend. Ich bin der Peter Schweiger und wir haben jetzt da ganz viele Hits für euch mit dabei. Und zwar nämlich die 10 beliebtesten Popsongs aus Österreich. Das ist nämlich eure wöchentliche Chartshow. Und da habt ihr jetzt mal einen Song hergewählt für eine Situation, die wir alle kennen. An so gewissen Tagen, wo irgendwie andere Leute uns einfach reinpfuschen wollen. Die wollen einfach ihren Senf dazugeben und ziehen uns dann damit irgendwie runter, sind irgendwie eh gar nicht gefragt und plötzlich zweifeln wir dann an unseren eigenen Träumen. Und deshalb hat die Meierin jetzt da ein richtig gutes Rezept für uns, und zwar einfach optimistisch sein, nicht runterziehen lassen und auf der Butterseite des Lebens bleiben. Das ist jetzt euer Platz 10. Die Meierin, Butter.
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Neue Musik aus Österreich nennen wir Österreich und da möchte ich jetzt einen Song zeigen, der vielleicht genau euer Verhalten von heute ein bisschen beschreibt. Wir scrollen ja immer so alle durch Social Media auf und ab die ganze Zeit und ärgern uns dann über Nachrichten, wir kommentieren bla bla bla. Aber dieser Song sagt uns Schluss damit. Lassen wir das alles mal links liegen, diese Kiste, und genießen wieder das Leben, das Lachen und den Moment. Und ich glaube, das können wir alle ein bisschen brauchen. Das ist Holzer mit Tschümoi auf Radio Rot-Weiß-Rot. Neu bei uns in der Playlist und vielleicht auch bald mit dabei in der Wertung. Österreich.

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1: Ja, die große Frage ist, wer holt sich heute die Krone? Wer stürmt auf die Nummer 1 und für wen geht's wieder runter vom Stockerl? Ihr entscheidet's auf WhatsApp. Hinterlasst uns eine Sprachnachricht, die Nummer zu uns auf unserer Webseite rot-weiß-rot-fan. Und jetzt haben wir ja vorher schon einen Song gehabt mit Butter, wo wir einfach uns vor anderen Leuten nicht irritieren lassen sollen. Und jetzt haben wir dann noch so einen Song, wo wir einfach sagen, hey, lasst uns einfach in Ruhe, oder Caro Fuchs?
2: Ich möchte mit dem Lied ein ganz klares Statement setzen gegen ungefragte Meinungen, denn mir ist Folgendes passiert. Ein mir unbekannter Mann hat mich nach einem Konzert angesprochen und hat zu mir gesagt, und die Hosen des Zirkuszelt, die tragen wir jetzt so. Und ich war dann sehr perplex und habe mir gedacht, ich habe ihn gar nicht um seine Meinung zu meiner Hosen gefragt.
1: Ja, richtig starker Song. Diese ungefragten Meinungen, die brauchen wir einfach nicht. Das ist jetzt Rätsel meiner Sackel, Caro Fuchs. Da geht jetzt einen Platz bergauf.
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1: Wir klettern da gemeinsam die Plätze 10 bis 1 rauf und plötzlich steht jetzt der da. Mit einem ganz neuen Song auf Platz 6. Ein Wahnsinnsaufsteiger diese Woche. Und zwar der Thorstein Einarsson, Aufsteiger und Einsteiger, mit Bonfire, mit einem Song. Ja, ich glaube, den können wir alle mal brauchen. Irgendwie ein bisschen wohlige Wärme. Und zwar, wir sollen uns einfach mal alle Sorgen vergessen und uns mit unseren Lieblingsmenschen umgeben und das Leben feiern. Ja, Bonfire, das ist neu bei uns in der Wertung. Thorstein Einarsson.
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0: Platz 5.
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1: Der liebe Rian ist nächstes Jahr live zu sehen, hat eine fette Tour angekündigt und die Termine sind auch schon draußen. Zum Beispiel am 20.05. ist er in Innsbruck, am 21. Mai dann in St. Pölten, am 22. in Salzburg und im Juni dann in Graz. Alle Infos auf seiner Webseite rianmusic.at. Und für seinen Hit Urlaub auf der Autobahn geht jetzt einen Platz runter, ist aber immer nur Platz 4. Ist ja ein Wahnsinns-Hit. Über die Wahrheit, wie der Urlaub wirklich ausschauen kann. Urlaub auf der Autobahn.
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0: Platz 4 Urlaub auf der Autobahn Rian in den Radio des Rutscharts. Und jetzt möchte ich euch noch einen ganz neuen Song vorstellen. Und zwar vom Sänger und Frontman der Band Alle Achtung, vom Stani. Der ist jetzt neuerdings auch zusätzlich solo unterwegs. Und morgen bei uns ist er auch noch im Gespräch ab 14 Uhr. Also wenn ihr Lust habt auf ein cooles Interview, schaut morgen vorbei auf Radio Rot-Weiß-Rot. Ab 14 Uhr geht's los. Und da ist er jetzt für uns mit seinem neuen Song Lass gut sein. Und lieber Stani, warum ist dein erster Song ausgerechnet ein Abschiedssong?
1: Weil ich mich doch ein bisschen von einem alten Leben verabschiede und auch von dem immer das Gefühl zu haben, gewisse Dinge kann ich nicht machen oder darf ich nicht machen oder darf ich nicht zeigen von mir, weil es passt nicht ins Konzept. Also von dem verabschiede ich mich komplett. Wir wissen nicht, wo wir morgen sind, aber jetzt sind wir da.
0: Neu auf Radio Rot-Weiß-Rot und vielleicht auch bald mit in der Wertung. Lass gut sein, Stani.
2: Lass gut.

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13: Willkommen zurück, Peter Schweiger da und wir reisen gemeinsam auf Platz 1 rauf, sind mittlerweile schon beim Platz 3 angelangt. Schreibt uns jetzt noch oder schickt uns eine Sprachnachricht auf WhatsApp, die Nummer zu uns auf unserer Webseite Rot-Weiß-Rot-Fan. Ja, und da jetzt ein Riesenhit, eine richtige Powerhymne finde ich, genau richtig fürs Wochenende, dass wir aber mal uns nicht mehr so pfeifen, was die anderen denken und einfach das machen, was wir wollen. Und zwar gemeinsam jetzt mit der Caro Fuchs. Das ist euer Platz 3.
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2: Letzte Woche noch auf der 2, jetzt wieder zurück auf der 1 zum 100.000. Mal gefühlt. Aber es ist wirklich kein Wunder. Das ist so ein super Song, ein positiver Song. Und ich glaube, wir kennen das, wenn uns der Alltag überfordert und die Dinge schief gehen, und das tun sie so oft. Dann hilft eigentlich nur ein Gedanke, oder? Positiv bleiben, weil am Ende gewinnt immer das Gute. Das ist Ness mit Das Gute gewinnt. Wahnsinnshit, Superscheim.
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0: alle Daumen hier wieder nach oben, die ich habe. Für euren Musikgeschmack, für euren Lieblingshit der Woche, für das ganze Ranking. Schon toll, was ihr da immer reinwählt. Jetzt am besten gleich einen Musikwunsch abgeben bei WhatsApp Sprachnachricht für nächste Woche. Die Nummer zu uns auf unserer Webseite rot-weiß-rot-fan. Bei uns geht es jetzt weiter mit der Bergstmusik, 100% aus Österreich. Und ich freue mich, wenn ihr wieder dabei seid nächste Woche bei den Radio Rot-Weiß-Rot-Charts mit mir, Peter Schweiger. Selber Ort, selbe Zeit, immer freitags, immer 17 Uhr, immer Radio Rot-Weiß-Rot.
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1: Die Leiterin einer Kinderbetreuung in Lustenau in Vorarlberg soll sich vor einer Mitarbeiterin entblößt haben, die überraschend voll verschleiert zur Arbeit erschienen ist. Die Mitarbeiterin hat daraufhin 3.500 Euro Entschädigung vom Träger der Einrichtung erhalten. Die Leiterin zeigt sich reuig und spricht von einem absoluten Fehlverhalten. Der Fall beschäftigt derzeit die Gleichbehandlungsanwaltschaft in Innsbruck. Die ÖVP Burgenland warnt heute vor einer finanziellen Schieflage bei den Landesimmobilien. Laut einem aktuellen Lagebericht gibt es einen gesetzlich vermuteten Reorganisationsbedarf. Die Verbindlichkeiten seien um fast 91 Millionen Euro gestiegen, die Eigenmittelquote gesunken. Die SPÖ weist die Kritik zurück und sagt, die Landesimmobilien bauen Schulen und Pflegezentren, statt Geld zu verschwenden. Manchester City legt Berufung ein. Der englische Top-Club ist ja wegen schwerwiegender Verstöße gegen die Finanzregeln schuldig gesprochen worden. Jetzt will man unwiderlegbare Beweise vorlegen, dass die Vorwürfe nicht stimmen. Der Fall sorgt im englischen Fußball für riesige Aufregung. City drohen harte Strafen bis zur Aberkennung mehrerer Meistertitel oder einem Zwangsabstieg. In Frankreich halten die Schulproteste weiter an. An mehr als 500 Schulen und Universitäten wird demonstriert. Die Schülerinnen und Schüler beklagen marode Schulgebäude, zu wenig Lehrpersonal und ein ungerechtes Bildungssystem. Der französische Bildungsminister will heute mit Vertretern der Gymnasiasten und Studierenden über deren Forderungen sprechen.
2: Raus aus dem Büro und rein ins Freie. Vernünftige Entscheidung, heute noch ein bisschen draußen zu verbringen. Der Nachmittag bringt euch viel Sonne oder zumindest Sonne durch hohe Wolken. Bis zu 25 Grad sind es damit drinnen heute Nachmittag. Auch der Abend bleibt trocken und klar. Später vielleicht Jacke mitnehmen, über Nacht kühlt es dann auf 13 bis 4 Grad ab. Morgen dann wieder Sonne, Omas, und bis zu 25 Grad.
3: Niederösterreich, A2 Richtung Wien, gibt es weiterhin eine Sperre zwischen Zöbern und Grumbach nach einem LKW-Brand. Hier gibt es nach wie vor Aufräumarbeiten, ca. 5 Kilometer Stau vor der Ableitung. Ihr könnt über die B54 ausweichen. Dann Wien, A23 Richtung Kagraner, Stau zwischen dem Lahrbecktunnel und dem Handelskee. A23 Richtung Süden, Stau zwischen Hirstetten und dem Knoten Prater. Und A4 statt einwärts, abschnittsweise Stau vor der Tangentenauffahrt ab der Simmeringer Heide. Gute Fahrt, ihr Lieben!
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4: Kurz nach 6. Hallihallo. Melanie, sie ist da. Ich begleite euch heute an eurem Freitagfeierabend rein ins Wochenende mit Innerregen, Mo und Blutschink.

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0: Dann würde ich sagen, wir machen genauso weiter mit SDS und die Worldmaster. Schönen Freitag, Feierabend.

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Das war Musik aus Oberösterreich. Ich finde, die haben das so gut gelöst, Volkshilfe gemeinsam mit AVEC, dieses Deutsch-Englische zu vereinen, mit natürlich unserem Dialekt. Aber nicht alles, was hier auf Radio Rot-Weiß-Rot läuft, muss Dialektmusik sein oder deutschsprachig sein. Nein, einfach nur österreichische Popmusik. Dafür stehen wir. Und das ist natürlich auch englischsprachige Musik. Mark gibt's jetzt für euren Freitagfeierabend.

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1: Die Leiterin einer Kinderbetreuung in Lustenau in Vorarlberg soll sich vor einer Mitarbeiterin entblößt haben, die überraschend voll verschleiert zur Arbeit erschienen ist. Die Mitarbeiterin hat daraufhin 3.500 Euro Entschädigung vom Träger der Einrichtung erhalten. Die Leiterin zeigt sich reuig und spricht von einem absoluten Fehlverhalten. Der Fall beschäftigt derzeit die Gleichbehandlungsanwaltschaft in Innsbruck. Die Fans von Cristiano Ronaldo starten jetzt eine Plakataktion in Lissabon. Vor der Zentrale des portugiesischen Fußballverbands und im Stadtzentrum wurden große Plakate aufgehängt, auf denen steht: Du bleibst immer unser Kapitän. Der aktuelle Teamchef wird hingegen kritisiert. Die Plakate wurden nach etwa 45 Minuten wieder entfernt. Die ÖVP Burgenland warnt heute vor einer finanziellen Schieflage bei den Landesimmobilien. Laut einem aktuellen Lagebericht gibt es einen gesetzlich vermuteten Reorganisationsbedarf. Die Verbindlichkeiten seien um fast 91 Millionen Euro gestiegen, die Eigenmittelquote gesunken. Die SPÖ weist die Kritik zurück und sagt, die Landesimmobilien bauen Schulen und Pflegezentren, statt Geld zu verschwenden. Eine deutsche Urlauberin ist auf Rhodos von einem Blitz getroffen und getötet worden. Ihr Ehemann wurde leicht verletzt. Das Unglück hat sich bei Lindos im Süden der Insel ereignet. In der Ägäis wütet aktuell ein schwerer Herbststurm.
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3: In der Nacht bleibt es meistens trocken und die Wolken werden immer weniger. Dazu kühlt es auf 13 bis 4 Grad ab. Und die Vorschau auf morgen. Viel Sonnenschein erwartet uns, einzelne Nebelfelder gibt es zwar noch, ja, aber die lösen sich im Laufe des Vormittags wieder auf. Und dazu kriegen wir Höchstwerte von 18 bis 25 Grad. Niederösterreich, A2 Richtung Wien, weiterhin eine Sperre zwischen Zöbern und Krumbach. Nach einem LKW-Brand heute Nachmittag, hier gibt es nach wie vor Aufräumarbeiten. Ihr könnt über die B54 ausweichen. Dann haben wir noch Wien, A23 Richtung Kagranz, Stop and Go zwischen dem Labeck-Tunnel und dem Knoten Prater. Sonst habe ich nichts. Gute Fahrt, ihr Lieben.
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4: Kurz nach 7 ist es. Schönen Start ins Wochenende mit Anna Timmler, Wolfgang Ambros und Christina Stürmer. Ah ja, und ich bin Melanie See.

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Ihr habt einen speziellen Wunschsong? Dann gerne her damit. Den Link zu eurer Sprachnachricht, den gibt's auf rot-weiß-rot.fan. Und immer am Mittwoch von 11 bis 13 Uhr gibt's das Mittwochs-Wunschmenü. Ganz viel Platz für eure absoluten Lieblingssongs aus Österreich.

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wird. Ich finde, der Song düdelt immer so dahin und hat auch so eine positive Energie, aber eigentlich ist er schon sehr tiefgründig. Das war Josh für euch hier auf Radio Rot-Weiß-Rot und er macht mich auch immer so ein bisschen nachdenklich. Für euren Freitagfeierabend gibt's 100% Musik aus Österreich.

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1: Die ÖVP Burgenland warnt heute vor einer finanziellen Schieflage bei den Landesimmobilien. Laut einem aktuellen Lagebericht gibt es einen gesetzlich vermuteten Reorganisationsbedarf. Die Verbindlichkeiten seien um fast 91 Millionen Euro gestiegen, die Eigenmittelquote gesunken. Die SPÖ weist die Kritik zurück und sagt, die Landesimmobilien bauen Schulen und Pflegezentren, statt Geld zu verschwenden. Die Leiterin einer Kinderbetreuung in Lustenau in Vorarlberg soll sich vor einer Mitarbeiterin entblößt haben, die überraschend vollverschleiert zur Arbeit erschienen ist. Die Mitarbeiterin hat daraufhin 3.500 Euro Entschädigung vom Träger der Einrichtung erhalten. Die Leiterin zeigt sich reuig und spricht von einem absoluten Fehlverhalten. Der Fall beschäftigt derzeit die Gleichbehandlungsanwaltschaft in Innsbruck. Die G7-Staaten geben bis zu 100 Millionen Barrel Diesel und Rohöl frei. Das haben die Staats- und Regierungschefs heute angekündigt. Die Freigabe soll unverzüglich erfolgen, um die angespannten Energiemärkte zu entlasten. Die Fans von Cristiano Ronaldo starten jetzt eine Plakataktion in Lissabon. Vor der Zentrale des portugiesischen Fußballverbands und im Stadtzentrum wurden große Plakate aufgehängt, auf denen steht: Du bleibst immer unser Kapitän. Der aktuelle Teamchef wird hingegen kritisiert. Die Plakate wurden nach etwa 45 Minuten wieder entfernt.
2: Heute Abend schaut es wettertechnisch ziemlich ruhig aus. Es bleibt größtenteils trocken und die wenigen Wolken werden im Laufe des Abends immer weniger. Mit 13 bis 4 Grad wird es frisch. Für die Warteschlangen vom Club nehmt euch am besten ein Jackerl mit. Und morgen erwartet uns größtenteils sehr viel Sonne, nur ab und zu beginnt der Tag noch grau und neblig. Später gibt es bis zu 25 Grad und vielleicht ein bisschen an Regen in Tirol und Vorarlberg. Niederösterreich hat zwei Richtung Wien. Die Sperre zwischen Zöbern und Grumbach nach einem LKW-Brand heute Nachmittag ist aufgehoben. Die Arbeiten sind beendet.
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